Nennt mir die Männer und Frauen und Kinder, die mich suchen werden, mich, ihren Erzähler, Vorsänger und Tonangeber, weil sie mich brauchen, wie sonst nichts auf der Welt. Nous sommes embarqués.

0: Kurt Schwitters spricht Teile seiner Sonate mit Urlauten.
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